0: 14 horas e 45 minutos.
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2: Hi Leute, hi, ich bin Skill und ein Gruß an alle Fans der Bravo Hits. Hier ist ein Auszug von meiner neuen Single If You Only Knew. Die habe ich zusammen mit den Muffins geschrieben. Also hört sie euch an. If You Only Knew.

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